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1: Schönen guten Morgen, ja, von 10 bis 11, der Günther im Studio aus Franken begleitet euch natürlich mit super toller Playlist. Ein paar Neuvorstellungen mit im Gepäck, war ja letzten Sonntag kurzweilig. Der Mark Sommerfeld war bei mir am Telefon und ein super Lied daher geschmettert. Ich würde sagen, weil es so gut war, ich habe noch einen Titel von ihm heute bei mir in der Playlist. Auf jeden Fall. Und nicht zu vergessen, letzten Sonntag, die drei Oldies am Stück. Die habe ich natürlich heute mit reingenommen. Was haben wir sonst noch? Nee, ich würde sagen, genug gebabbelt. Fangen wir an. Natürlich mit guter Musik und ich freue mich, dass ihr eingeschaltet habt.

Ja, letzten Sonntag bei meiner Sendung habe ich ganz vergessen, was habt ihr gemacht am Samstagabend? Ich habe die Zarella-Show angeschaut, die große Sommerparty beim ZDF Fernsehgarten. Und er verwandelte die Mainzer Kultlocation natürlich in eine stimmungsvolle Sommerbühne voller Musik. Genau wie bei mir immer beim Frühstücksradio. Ja, die Interpreten, wo er eingeladen hat, habe ich auch schon fast alle hier bei mir in meiner Sendung gehabt. Und ich freue mich natürlich auf den nächsten Sommer und da freut sich mein Interpret natürlich auch.

Ja, da würde ich sagen, bleiben wir doch noch mal kurz bei dem Sommer oder mit der Vorfreude auf den nächsten Urlaub. Ja, also bitte rechtzeitig buchen, sonst sind die schönsten Plätze weg.

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1: Heute natürlich am Sonntag, da kommen wir zu meinen drei Hits am Stück von meiner Oldie-Kiste. Besonders rausholen möchte ich zwei. Ja, sie sind oder haben uns in den Musikerhimmel verlassen, aber ihre Musik bleibt bei uns. Und ich würde sagen, super tolle Dame, Pony Tyler und die tolle Baden. Und die tolle Baden, da bekommt noch eine besondere Ehrung oder sie ist geplant. Sie wollen den Nashville International Airport nach Dolly Baden benennen. Also da bin ich mal gespannt, ob das auch so ist. Meine letzte von den drei Damen, ja, sie genießt ihren Ruhestand. Und ich würde sagen, hat sie auch verdient. Mit 77 Jahren war sie ja lang genug

Drei Damen bei der Huldigiste, das kann ich natürlich nicht so stehen lassen. Ich habe noch einen besonderen älteren Herrn für euch. Ihr kennt ihn sicherlich.

Ein besonderes Lied ist mir zugeschickt worden, mit der Bitte mal anzuhören und vielleicht passt es bei dir mit im Programm rein. Und ich würde sagen, ich habe es 2-3 Mal angehört, ein bisschen Gänsehaut habe ich schon bekommen. Eine Sängerin, die sich sehr engagiert für die Kinderkrebshilfe. Ja, eine deutsche Sängerin, die ihre persönliche Lebenserfahrungen mit emotionaler Pop- und Schlagermusik verbindet. Ihre Lieder stehen für Hoffnung, Menschlichkeit und den Mut, auch schwierigen Themen eine Stimme zu geben. Mit kleiner Stand ganz groß verbindet sie ihre musikalische Arbeit bewusst mit sozialem Engagement. Und das Engagement ist bei ihr riesengroß. Am Samstag hatte sie beim Tag der offenen Tür in der Kinderhospiz Bärenherz Leipzig persönlich die Übergabe eines Scheckes gemacht mit dem Boxer Steffen Küchler. 5.000 Euro. Also, ich würde sagen, wir laden sie ein. Und dann soll sie dann selber drüber erzählen, ihr Engagement bei der Kinderkrebshilfe.

Einen Musikwunsch habe ich ja nachgeholt von Harry Joe Finder mit Rocking on the Radio und natürlich der Mike Sommerfeld dürfte nicht vergessen bleiben und der war ja letzten Sonntag hier bei mir am Telefon mit ein Interview dabei, falls der ein oder andere nicht zugehört hat. Jetzt habe ich eine Künstlerin, so eine hochtalentierte Sängerin aus Schweden, die bereits als Background-Sängerin für einige der besten Künstler des Landes gearbeitet hat. Vor einiger Zeit beschloss sie jedoch, dass es an der Zeit war, sich der Welt auch als eigenständige Solo-Künstlerin zu präsentieren. Ihre von Natur aus optimistische Art inspirierte ihre aktuelle Single »The Sky is Still Blue«.

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1: Ja, vorhin habe ich doch ein bisschen was vergessen. Den Namen, genau, aus Schweden. Die Dame Molly Frost. Ihr habt es richtig gehört. Molly Frost aus Schweden. Die mit den super tollen Titel The Sky is Still Blue. Ja, jetzt habe ich für euch noch drei Stückli von euch von der Country-Ecke. Und einer ist dabei, den muss ich unbedingt heute spielen. Ist schon mal nachgefragt worden. Ist der Titel schon in der Playlist gewesen? Das holen wir natürlich nach. Drei Hits am Stück von der Country-Ecke.

So, das war's. Die Stunde ging wieder schnell rum und da bedanke ich mich von euch natürlich ganz, ganz herzlich, dass ihr dabei wart. Entschuldigen tue ich mich bei euch natürlich vor meinem Gestolpere heute, aber die Sendung musste kurzfristig schnell aufgezeichnet werden. Ja, man hat ja auch einmal mal ganz spontan schnell was vor. Also, nächsten Sonntag bin ich wieder live. Bedanke mich nochmal ganz, ganz lieb bei euch, dass ihr dabei geblieben seid, die Stunde. Bis nächsten Sonntag, da bin ich wieder live. Tschüssle, bye bye, servus, der Günther.

Tja, heute kommt mal wieder die etwas härtere Gangart zum Spielen. Ja, unter anderem dabei Uriah Heep, Status Quo, Van Halen, Shinedown, Iron Maiden, Roxy Music und so weiter und so fort. Seid gespannt, wir legen auch natürlich bald los.

Tja, na klar. Und los geht es natürlich mit einer ganz bekannten Gruppe, Uriah Heep, mit dem Titel Gypsy. Anschnallen, listen please and be enjoyed.

0: Ja, wunderbarer Song von Uriah Heep, Gypsy, der Zigeuner, genau, oder die Zigeunerin, je nachdem, was man hören möchte. Hier kommt es, Status Quo, die besingen den Lazy Poker, nämlich im Lazy Poker Blues.
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ja, genau. Was ein geiler Song. Genau, Status Quo mit dem Lazy Poker Blues. Und nichtsdestotrotz geht es weiter mit Van Halen, Ernst Cradle, Will

Tja genau, hier ist die Sendung Musik für Erwachsene, Musik abseits des Mainstream. Hier wird das gespielt, wovon andere nur träumen und sich nicht trauen, das zu spielen. Dafür seid ihr hier bei mir, beim Lord Helm, beim Peter aus Neubrandenburg, live aus dem Studio A.

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1: Tja genau, und weiter geht es nach dieser wunderbaren Erklärung meiner Sendung mit Shinedown und dem Titel Second Chance.

Ja genau, Shinedown mit Second Chance. Ja, alle die, die nicht mit Papi und Mami den Sonntagskaffee genießen, für die ist diese Musik nämlich Musik für Erwachsene. Und hier läuft Iron Maiden mit dem Titel Rainmaker.

0: wunderbarer Song von Iron Maiden, ja, der eisernen Jungfräulichkeit, würde ich mal übersetzen, genau. Rainmaker, der Regenmacher war das hier bei meiner Sendung Musik für Erwachsene. Und wir gehen rüber wieder zu Van Halen, ein geiler Song. Wie sagt mein kleiner bester Freund?
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0: Genau, Ain't Talking About Love.

Der wunderbare Song Brian Ferry und Roxy Music mit Tokyo Joe. Und hier haben sich startklar gemacht und im Hintergrund schon im Anlauf zu hören Korn mit Fidget.

0: Tja, genau, Korn mit Fidget. Tja, auf diesen Song kann es natürlich nur eine Antwort geben, sage ich mal, mit dem Titel von den Cars. Moving in Stereo. Hier seid ihr richtig bei der
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0: Das würde ich meinen. Viel Spaß wünscht euch der Peter aus dem Studio A in Neubrandenburg.

genau, wollen wir die Cast nicht länger quälen mit dem Titel Moving in Stereo. Dafür gehen wir rüber zu Myrtle Grew und die haben einen geilen Song, Kickstart My Heart.

Feelgood hier aus dem Album Dr. Feelgood war das Metal Groove mit Kickstart My Heart. Und hier kommen die Purple mit dem Song über die wahren Schmerzen True Hurts.

Ja, wunderbar. Schöner Song von Deep Purple, True Hurts. Genau, die wahren Schmerzen oder Leiden, wie man sie bezeichnen will. Ja, und Stiltskin hat sich angesagt, ein wunderschöner Titel für euch, Inside.

0: Future, ein wunderbarer, schöner Song von Stiltskin, Inside natürlich. Und hier kommt Van Halen, ja, Can't Get This Stuff No More. Also, auf Deutsch gesagt, er kann diesen Stoff einfach nicht mehr bekommen, was immer das bedeuten mag. Ein schöner Titel von und mit Van Halen. Hier ist übrigens die Sendung
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0: Genau, viel Spaß.

0: Ja genau, das war Van Halen mit Can't Get This Stuff No More. Diesen Stoff kann ich leider nicht mehr bekommen. Genau, und ach du großer Gott, die Zeit ist ja fast wieder um. Mein letzter Titel liegt in der Bandmaschine. Ich hoffe, ihr seid mir nicht böse. Hier kommt Axel Rudi Pell mit einem Titel, ja, Cold as Ice. In der Manier von Mitte, Axel Rudi Pell. Hier war für euch der Peter aus Neubrandenburg mit seiner Sendung
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0: Bleibt mir gewogen und empfiehlt mich weiter.

Da muss ich mich leider rausziehen, schieben langsam hier aus der Sendung. Genau, schönen Dank, Entegulator, hier war für euch wie immer der Peter. Schönen Dank fürs Zuhören und wir hören uns die Tage. Ciao.

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1: Hallo.
2: Grüß Gott, es ist Sonntag, kurz nach 12, das heißt?
1: Gute Laune.
2: Ja, gute Laune ist immer am Start, ne?
1: Stimmung.
2: Rein geht's in diesen Sonntag.

0: ohne Bums, aber mit viel Musik. Ironic Sweden. Walk of the Angel. Oh, warte mal. Entschuldigung, jetzt darfst du was sagen.
1: Oh, du hast mich gemutet.
0: Ich habe den falschen Regler hochgezogen. Wie wär's damit? Ich habe schon das für das nächste vorbereitet und dann habe ich dich vergessen.
1: Oh.
0: Was hast du gerade gesagt, was man nicht gehört hat?
1: Weiß ich nicht mehr.
0: Ich habe gesagt, wenig Bums, trotzdem viel Musik.
1: Ja, aber ich weiß nicht mehr, was ich gesagt habe. War nicht wichtig.
0: Ja, okay.
1: Egal.
0: Dann weiter. Zum?
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1: Da haben wir Hannover mit 20 Grad Sonnenwolken im Wechsel, Osnabrück 19 Grad Sonnenwolken im Wechsel, Münster bei 20 Grad Sonnenwolken im Wechsel, Bonn bei 24 Grad Sonnenwolken im Wechsel, Koblenz ebenso, Jena und Leipzig ebenfalls 20 Grad Sonne und Wolken im Wechsel und Frankfurt am Main bei 24 Grad Sonnenwolken.
0: Heute liefert uns der Sonntag genau das, was wir bestellt haben. Sonne, und zwar reichlich. Nur im Norden und Nordosten haben sich ein paar Wolken eingeladen, obwohl sie keiner auf die Gästeliste gesetzt hat. Immerhin benehmen sie sich, es bleibt trocken, dazu 19 bis 29 Grad. Morgen am Montag wird dann noch einmal richtig sommerlich. Sonne und Wolken wechseln sich ab. Im Westen gibt es vereinzelt Schauer und im Südwesten und Süden können auch Gewitter vorbeischauen. Der große Rest bleibt trocken und jetzt kommt's. 21 bis 33 Grad sind möglich. Der Sommer hat offenbar noch irgendwo Resturlaub gefunden. Dienstag ist mit der Harmonie dann aber Schluss. Im Südosten zunächst noch freundlich, sonst wird es unbeständig. Viele Wolken, ein bisschen Sonne und von Westen zieht gebietsweise Regen rein. Auch Gewitter können mit dabei sein, 17 bis 29 Grad. Am Mittwoch geht es genauso wackelig weiter. Mehr Wolken als Sonne, hier und da Regen oder Schauer und nur noch 16 bis 22 Grad. Also Montag, also morgen, noch mal kurze Hose. Mittwoch dann mal gucken, wo die lange eigentlich liegt, ne? Und die dann vielleicht anziehen. Könnte ein bisschen kühler werden. So ist es.
1: Ja.
0: Das ist das Wetter.
1: Das ist ja meistens immer zu unserem Geburtstag, wa? Also wir haben ja fast zusammen Geburtstag.
0: Ist richtig.
1: Wir sind ja September, Kinder, wir sind ja Jungfrauen. Mhm. Da ist meistens immer, oder? Also wenn ich feiere, war meistens immer schönes Wetter. Und ich feiere das dann, wenn du Geburtstag hast. Und oh, ja, ich freue mich auf ein Grillerchen zu Hause bei meinen Eltern.
0: So nämlich. Mhm. Wird gutes Wetter, ich bin mir sicher.
1: Ich auch.
0: Ganz, ganz sicher. Hier ist die Sonntags-WG mit Nico.
1: Und mit Janni.
0: Noch bis 16 Uhr hier in deinem Lieblingsradio, immer am ersten Sonntag des Monats von 12 bis 16 Uhr. Gleich sprechen wir über den besten Job der Welt.
1: Bin ich behaupten. Gespannt.
0: Die beste Stellenausschreibung der Welt. Kannst du auch gespannt sein, denn ich habe den Job für dich quasi ausgesucht. Ich bin mir sicher, dir wird er gefallen.
1: Schokoladentester.
0: Ja, schauen wir mal. Davor gibt es auch noch Musik mit Jenna Ryan und It Is What It Is. Und davor?
1: Are Missing mit I Can Feel Your Solar System.
0: Ja, so ein Solar System ist jetzt auch gut bei dem Wetter. Bringt ja ordentlich Putzel und ordentlich Energie. Mhm. Also, in diesem Sinne, wir lassen es brutzeln.

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1: So, jetzt aber, Janni, habe ich den perfekten Job für dich.
2: Ja.
1: Ja, aufpassen, aufpassen, aufpassen.
2: Aufpasse.
1: Und bevor du jetzt gleich sagst, nee, du willst keinen neuen Job, doch, den willst du, denn der ist wirklich gut bezahlt. Snoop Dogg kennst du ja, oder?
2: Ja, ja.
1: Ja, und der sucht nämlich jetzt gerade einen Eistester. Also wirklich, der Rapper hat jetzt mittlerweile seine eigene Eismarke und dafür wird jetzt jemand gesucht, der sich professionell durch neue Sortimente futtert. Und jetzt kommt der Punkt, an dem du vermutlich jetzt schon deine Kündigung gerade unterschreiben wirst, denn dafür gibt es $10,000 im Monat, wohlgemerkt.
2: Ja, nehme ich.
1: Also umgerechnet 8.500 Euro. Fürs Eistesten. Deine Aufgabe, neue Sorten probieren, Geschmackstrends im Auge behalten, Feedback geben, auch ein bisschen bei Social Media mitmischen. Im Prinzip ist es ja genau das, was wir alle schon seit Jahren völlig umsonst machen. Essen, ungefragt unsere Meinung dazu geben und anschließend irgendwas in irgendwelches Internet stellen. Ich sag nur schnelles Rezept und so, ne? Ja, und das Gute daran ist ja, tatsächlich kann sich jeder bewerben weltweit.
2: Cool.
1: Und wenn man sich dann so vorstellt, du bist beim Vorstellungsgespräch bei Snoop Dogg und der fragt dich dann, ja, was qualifiziert sich denn für die Stelle? Dann kannst du sagen, hey, seit 20 Jahren intensive Praxiserfahrung an deutschen Eisdielen. Schwerpunkt vielleicht so Stracciatella, so schätze ich dich ein.
2: Nein, ich bin eher so die Buttermilch-Joghurt-Geschichte.
1: Dann eben das, Zusatzqualifikation übrigens, 2 Kugeln bestellen und trotzdem 4 Sorten vorher probieren. Und jetzt überleg mal, wie schön dein Arbeitsalltag wäre. Andere kommen abends nach Hause und sagen, boah, heute 8 Stunden Meetings, ich kann nicht mehr. Und du kommst nach Hause und sagst, ach, frag nicht, heute war die Hölle. Schokolade, Vanille, Cookie Duff und dann muss ich auch noch Pistazie testen. Na, das ist ja der Wahnsinn, ne?
2: Ja, sehr geil.
1: Ja, und sofort machen. Und wahrscheinlich ist es auch einer der wenigen Jobs, bei denen du beim Jahresgespräch sagen kannst, Chef, ich habe 5 Kilo zugenommen. Und er bedankt sich dann auch noch und sagt dann auch, hey, sehr cool, genau diese Entwicklung wollen wir haben.
2: Ja.
1: Bist du dabei, oder?
2: Ja, natürlich. Was meinst du, was wir immer noch an Eis konsumieren?
1: ja, kenne ich. Also Eis ist wirklich das A und O. Und mittlerweile gibt es ja sogar Hundeeis. Also das ist wirklich zuckersüß. Wir haben das auch an der Ostsee im Mai mal entdeckt.
2: Okay.
1: Und tatsächlich heißt Bello-Eis. Ich mache jetzt einfach mal Werbung dafür. Kann man sich auch nach Hause bestellen für die Hunde. Kommt dann tiefgefroren und so an. Und der Hund liebt's. Er liebt's einfach. Kostet zwar auch ein bisschen was, aber er liebt's einfach. Und das ist ja das Schöne.
2: Ist da ein Brocken Fleisch drin oder so?
1: Nee, tatsächlich gar nicht.
2: Aha.
1: Mhm. Die Zutatenliste könnte ich jetzt gerade aus dem Kopf jetzt gar nicht sagen, aber es ist tatsächlich kein Fleisch drin.
2: Okay.
1: Ist sogar vegan.
2: Na da.
1: Ja, verrückt. Also, wenn die Janni nächsten Monat nicht mal da ist, dann wissen wir wenigstens, wo sie ist, bei Snoop Dogg beim Eisessen. Ansonsten wird sie uns weiterhin gewogen bleiben auch im Oktober da sein.
2: Ja.
1: Auf jeden Fall. Wir bewegen ein bisschen unsere Hüften jetzt passend dazu, falls wir vielleicht schon Eis-Intus hatten, dass ein bisschen Kalorien weggehen und sowas. Nee, noch nicht. Noch nicht, ne?
2: Nur Kaffee.
1: Ja, okay, dann bewegen wir trotzdem unsere Hüften. Jetzt zu Baccarat.
2: Yes, sir. I can boogie.

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1: Und gleich gibt's wieder unser Abschweifen.
2: Genau, ab ungefähr, warte, ich guck mal kurz, ab 14.19 Uhr tatsächlich.
1: Nee, oder? Das kannst du nicht sagen, weil das Ding hier oben mitzählt.
2: Also, achso, das zählt.
1: So, ja, genau, das zählt mit. Also sagen wir in roundabout 5 Minuten, wenn wir fertig sind mit Reden.
2: Ja, dann haben wir den Daniel von Massiven Mensch, sprich ich 30 Jahre. Er hat viele Freundschaften, unter anderem auch zu Rainer Schöne, deswegen gibt es da auch den Titel mit der Ansage von Rainer Schöne zu der Formation. Also wer sich da wundert, wie kommt er jetzt dazu? Tatsächlich ist das echt, ja. Das ist wirklich so eingesprochen worden von Rainer. Ja, und wir reden so ein bisschen über Vergangenheit und über das, was noch in Zukunft kommen wird. Unter anderem so 2 Veranstaltungen. Im September ist eine Veranstaltung in Aachen und am 14.11. in Farell oder Farell, ich sag's ja mal falsch, an der Nordseeküste oben, in der Heimatstadt von Massiv. Mensch, da könnt ihr dann mit dabei sein. Es gibt noch Tickets, relativ preiswert, weil da ist auch Verpflegungspauschale mit drin tatsächlich. Ein Hotel müsst ihr bezahlen.
1: So nämlich.
2: Jawohl.
1: Jawohl, ja. Also, gleich abschweifen hier bei uns in der Show. Bleibt auf jeden Fall dran. Davor noch die Village People, YMCA. Das ist die Sonntags-WG mit Nico.
2: Mit Janni.

0: abschweifen. Die nächsten 15 Minuten ist alles anders. Zuhören auf eigene Gefahr.
1: Reminiszenzen flackern auf, bruchstückhaft, elektrisch geladen, wie Fragmente aus der Vergangenheit, die nie ganz verstummen. Dann setzt eine Sequenz ein. Ein Puls, ein Druck. Treibende Beats schneiden durch die Stille. Bässe rollen tief und unerbittlich durch den Raum. Zwischen Erinnerung und Bewegung entsteht ein Sog. Ein Moment, der nicht zurückblickt, sondern mit Macht nach vorne drängt. Dies ist kein Anfang. Es ist das Wiederkehren im Rhythmus.

Nach 30 Jahren sind sie so laut wie am ersten Tag. Meine Damen und Herren, hier sind Maschinen.

0: Ja, hier ist Janni und die hat wieder den Daniel Logemann von Massive Menschen im Gespräch. Hallo Daniel.
1: Moin, moin,
0: Hier
1: aus Friesland.
0: aus Friesland, ja, aus Harel.
1: Ich habe Moin, Moin gesagt. Hier sagt man ja nur
0: Moin,
1: Moin.
0: ich weiß.
1: Ja.
0: Da wollte ich jetzt aber nicht drauf einsteigen, aber egal.
1: Oder aus Farel hätte ich auch sagen
0: Aus
1: können.
0: Harel, genau.
1: Genau.
0: Ich kann ja gleich mal von hinten nach vorne anfangen, wenn wir schon vom Ort
1: Ja.
0: sprechen. Kann ich doch gleich mal erwähnen, dass ihr am 14.11. euer 30-jähriges Bestehen dort feiert, im Ort Varel.
1: Genau.
0: Und wer ist alt
1: Um
0: dabei?
1: es genauer zu sagen, ist das eigentlich schon Dangerster Moor. Oder zwischen Langendamm und Dangerster Moor. Das sind so kleine, wie sagen, Ortschaften, die hier in der Nähe sind. Und wir haben, also ich habe im Grunde genommen letztes Jahr da meinen 50. Geburtstag gefeiert. Mit Musik und DJ. Und es war einfach so eine geile Location. Und wir hatten auch Überraschungsgäste, also auch musikalische. Was hat mir so gut gefallen, dass ich gedacht habe, ja, dann kannst du das eigentlich gleich wieder buchen fürs nächste Jahr, weil da haben wir ja Jubiläum. Und ja, das haben wir dann auch gemacht. Und ja, zugesagt haben bislang Meineshardt, der Ruven von Endanger, den kennst du ja auch.
0: Ja.
1: Ne? Der Axel von Steril kommt auch, der
0: Ach,
1: auch Audio-Call macht aus
0: cool.
1: Oldenburg.
0: Ach, deswegen.
1: Genau, und wen habe ich jetzt vergessen? Also alle quasi, die mit Massive Mensch sowieso zu tun haben und eigene Projekte haben, sind auch natürlich vor Ort. Und natürlich Kontrast, unsere Freunde, die letztes Jahr auch schon dabei waren, sind auch wieder dabei. Und es wird auch Überraschungsgäste geben, aber dazu kann ich dann noch nichts sagen, aber es sind auch sehr prominente Gesellen.
0: Ach, oha, oha. Ja,
1: Ja.
0: um mal so auf die Geschichte zu kommen, ne? Also 30 Jahre ist ja schon eine relativ lange Zeitspanne. Wenn du jetzt nicht von
1: Ja.
0: deinem Geburtstag gesprochen hättest, hätte ich jetzt rausgehauen, du hast schon mit 12 angefangen. Nein, Spaß.
1: Fast, fast. Früher habe ich eigentlich angefangen.
0: Und wir hatten ja schon mal ein Gespräch und da bin
1: Genau.
0: ich da aber nicht weiter drauf eingegangen auf diese ganze Bandgeschichte. Und wenn ich dir dann alles so lese, wann ihr angefangen habt
1: Ja.
0: und wen ihr alles schon live begleitet habt, Marc Almond, Alpha Will, Umf, Apop Dygma, Berserk, für wen ihr schon Remixe gemacht habt, Lord of the Lost sind ja nur auch schon eine Hausnummer geworden, oder Toy oder Zeiki oder Kontrast sowieso, weil ja da die so eine Verbindung besteht, ne?
1: Ja.
0: Und wenn man dazu sieht, über die Laufzeit, ist schon irre, auch wie viele Alben da entstanden sind und wie viele EPs. Also eigentlich könntest du ja dich zurücklehnen, wenn man es so nimmt. Aber ich glaube nicht, dass es dir gut tun würde.
1: Nee, nicht wirklich. Wobei andere Bands haben wahrscheinlich noch einen höheren Output. Also was Alben angeht, sind wir eigentlich noch. Also ich glaube, das letzte reguläre Album, was wir hatten, war ja Türkis und
0: Ja.
1: Schwarz. Das liegt auch schon wieder ein paar Jahre zurück.
0: Und
1: Also was
0: ja.
1: Alben angeht, so klassisch, haben wir eigentlich gar nicht so viel. Aber du hast schon recht, wir haben dazwischen mal viel so EPs oder Singles. Und
0: Ja.
1: das mit den Singles, das hat sich eigentlich auch im Laufe der letzten Jahre so eingeschlichen, dass man immer mal eine Single macht. Und jetzt ist es im Grunde so, dann hat man halt auch schon 6, 7 Songs so zusammen dann für ein Album. Und ja, das ist also natürlich, um auf deine Frage zurückzukommen, also es bahnt sich jetzt nicht an, dass ich jetzt sage, ich habe keine Lust mehr. Also ich mache es natürlich, weil es mir vor allen Dingen in erster Linie Spaß macht oder weil ich irgendeine Idee habe, die ich dann umsetzen muss. Das kann auch manchmal ganz spontan sein. Und wenn ich es dann auch schon produziere, ich habe ja nun auch schon inzwischen mehrere Projekte oder Remixe oder und so weiter, wo ich dann denke, das passt eher dazu, das passt eher dazu und das kommt einfach so. Aber es kann auch durchaus mal sein, dass ich mal 2, 3 Monate oder noch länger eigentlich gar nichts mache. Das ist auch schon vorgekommen. Also es kommt einfach so, wie es kommt. Und dann schaue ich immer, wozu es passt, ja.
0: Ja, so anders habe ich dich jetzt auch ja nicht kennengelernt. So in den letzten Monaten sind wir auch enger zusammengerutscht. Freundschaftlich.
1: Genau.

0: Wer ist denn jetzt aktuell bei der Besetzung alles mit dabei?
1: Ja, sehr gute Frage. Das ist bei uns ja immer sehr volatil, kann man sagen. Also wir haben eine bewegte Bandgeschichte und aktuell ist es halt so, dass bei einigen viel Privates dazwischen gekommen ist. Also zum Beispiel unser Thomas Rauchenecker, der ist ja schon ein paar Jahre in den USA. Der wäre eigentlich immer mit dabei, der kann allerdings natürlich jetzt nicht. Und Dirk hat aktuell sehr viele eigene Projekte am Laufen, unter anderem Dunkelfeld und so weiter. Und unsere Sängerin, die hat auch eine Auszeit genommen, die wir zuletzt hatten, das war ja Rana Arborea, die hat aktuell auch sich erstmal abgemeldet sozusagen, ist aber jetzt nicht aus der Band raus, sie ist ja auch auf dem Album zum Beispiel zu hören. Witzigerweise, wo eine Tür dann irgendwie für eine Zeit zugeht, geht dann wieder eine andere auf. In der Zwischenzeit hat sich dann unsere Sängerin davor, die Anna Stratmann, nämlich die war auf meinem Geburtstag letztes Jahr und die sagte, ja, sie hätte eigentlich mal wieder Lust, was zu machen. So, es ist dann ja auch schon wieder 12 Jahre her, wo sie das letzte Mal was mit uns gemacht hat. Und und dann habe ich gesagt, ja, dann komm doch mal vorbei. Dann haben wir hier dann gleich an einem Tag, glaube ich, 2-3 Lieder fertiggestellt. Und die sind auch auf dem Album zu hören. Also das heißt, also da ist dann auch wieder was Neues entstanden. Die Frage ist dann immer, er ist dann live dabei, also aktuell ist es halt so, dass wir entweder zu zweit oder zu dritt dabei sind. Im Moment ist der Thomas aus Berlin, der Reaper, am Keyboard dabei. Und ob dann eben noch ein zweiter Gesangspart dabei ist, das entscheidet sich immer relativ spontan. Also ob weiblicher Gesang dabei ist oder nicht.
0: Ja.
1: Das, wie gesagt, das kann man so konkret aktuell nicht sagen. Also es ist... Also wenn man jetzt sagt, eine aktuelle Besetzung, ist es wirklich schwierig, das zu sagen. Auf jeden Fall bin ich dabei.
0: Macht irgendwie Sinn.
1: Ja, genau.
0: Ja, das hat sich ja dann meine Frage jetzt erübrigt, wie ist das so mit der Aufteilung, wer macht was? Und
1: Das hat sich eigentlich nicht groß verändert, weil auch als wir zu fünft oder sechst waren, war es eigentlich so, dass für das Songwriting oder für Texte oder die Produktion, also da habe ich natürlich immer schon den größten Teil eigentlich von Anfang an immer gemacht, aber es war auch schon so, dass auch andere Bandmitglieder eigene Songs geschrieben haben oder mitgewirkt haben. Da habe ich ja nicht gesagt, so, nee, ich möchte das nicht oder so, ich möchte da, lass euch da jetzt nicht ran oder so, sondern sind auch gute Songs entstanden. Aber wie gesagt, ne, das Hauptaugenmerk war schon immer so, dass ich sozusagen die Produktion, die Arrangements oder die Texte gemacht habe. Und das hat sich eigentlich auch nicht verändert. Wir hatten halt auf der Bühne immer mal mehr oder mal weniger Musiker. Wir hatten also zeitweilig in den 2010er Jahren, das war ganz witzig, da sind wir eigentlich fast als Rockband aufgetreten. Da hatten wir also Schlagzeug, Bass und Gitarre, alles dabei. Dann waren wir wirklich sehr viele auf der Bühne. Es war irgendwie auch geil, aber es ist natürlich auch, wenn man das wenn man dann für ein Festival gebucht wird, es ist unheimlich hoher Aufwand, ne, das alles abzumischen und wer macht jetzt was und ist ein unheimlich hoher Aufwand für eine Elektroband und deswegen im Moment ist das dann alles ein bisschen reduzierter, aber dafür geht es dann eben auch schneller, was die Technik angeht, ne?
0: Ja. Und vor allen Dingen weißt du dann, also ohne dass ich das jetzt böse meine, aber wenn man da selbst agiert und macht und tut, wie es man eigentlich sucht, dass es dann klappt oder so ist, wie man es möchte. Klingt vielleicht blöd, aber egal. Ja.
1: Also man muss schon viel proben. Wir hatten damals einen Proberaum, den gibt es leider auch nicht mehr. Also als wir den Proberaum noch hatten, haben wir auch regelmäßig tatsächlich geprobt. Und das war auch schon... Ja, mitunter sehr, sehr anstrengend und auch interessant. So, also wenn man das Schlagzeug, das hast du teilweise das klackernde Schlagzeug.

0: Es war lauter als das, was du da vom Sound auf deine Kopfhörer hattest. Und das musste man dann auch erstmal alles koordinieren. Und ja, es war auf jeden Fall eine interessante Erfahrung. Es hat auch Spaß gemacht. Aber wie gesagt, ne, das ist als reine Elektroband dann aufzutreten und dann, sage ich mal, auch selbst dann einige Keys dann selbst zu spielen und so weiter, das ist dann schon wieder was anderes. Und das ist einfach technisch gesehen, das ist natürlich wesentlich effektiver, sage ich mal. Ne?
1: Ja, verstehe ich. Also nachvollziehbar, sagen wir mal so.
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0: Wie ist denn das mit dem Anker? Wann ist denn das entstanden und wie ist es dazu gekommen, dass du da eigentlich ist ja dein Markenzeichen der Anker.
1: Ja, wir hatten vorher ein anderes Logo und das Logo hat aber viele immer so an Brathähnchen, das haben wir immer gehört, Brathähnchen oder Wurzel, Zahnwurzel oder so. Und es hat auch sehr viel Ähnlichkeit mit dem Pitchfork-Logo. Und irgendwann haben wir es, ist das sozusagen nicht mehr aufgetaucht, sage ich mal. Wann ist es nicht mehr aufgetaucht? So um die 2010er Jahre war es eigentlich nicht mehr so groß dabei. Und dann haben wir uns mal so komplett die Frage gestellt, das muss so 2013 gewesen sein, 12, 13. Was wollen wir eigentlich oder wer sind wir eigentlich, ne? Oder haben wir mal so ein kreative, so Brainstorming gemacht und haben zusammengesessen, war Thomas auch dabei, die ganze Band dabei. Was macht uns aus? Wir leben an der Küste, wir sind Norddeutsche. Kann man nicht leugnen. Na, und wir treten, bis dahin hatten wir auch mal eine Phase, wo wir auch mit roten Hemden aufgetreten sind, so wie Solitary zum Beispiel. Mhm. Ne? Oder davor sind wir komplett bunt aufgetreten oder habe ich ja erzählt, ne, in den alten Zeiten so als Raver und so. Wir hatten so ein bisschen Identitäts, also wir hatten nie so ein richtiges, einheitliches Auftreten und das wollten wir eigentlich ein bisschen ändern und wir wollten das eigentlich mal irgendwie. Da haben uns die Frage gestellt, für was stehen wir eigentlich? Und das ist so, da kam auch halt dieses Offshore-Elektro, ne? Das ist so ein bisschen Elektro, aber von der Küste ist sozusagen. Wir kommen ja aus Friesland, deswegen entsprechend sind ja auch viele Songs danach entstanden, die so ein bisschen Bezug haben. Ich sag nur Snow in Frisia zum Beispiel. Ja. Und da ist das auch mit dem Anker entstanden in dieser Phase. Das ist also auch auf Thomas Rauchenecker zurückzuführen. Der hat den Anker dann gestaltet, der kam ja auch immer wieder vor und ist jetzt auch ja ein Zeichen von vielen. Wir hatten auch mal dieses stilisierte Hamburg-Logo zum Beispiel, aber alles, was sozusagen mit Blau, Türkis, Grüntöne und so weiter und mit Bezug zur Küste, das ist so ein bisschen unsere Identität und so entsprechend treten wir auch auf, dass wir irgendwie die Farben Türkis und Schwarz kombinieren, ne? In dieser ganzen Gemengelage kommt es dann eben auch zu diesem Anker.
0: Ja. Cool. Ist für mich sehr interessant, für die Hörer wahrscheinlich auch.
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0: Jo, das war's jetzt mal für heute. Erstmal, vorerst. Wahrscheinlich kommt in naher Zukunft nochmal ein Gespräch mit uns zustande, weil das hat heute nicht alle Training passt, weil die kleine Janni möchte ja auch noch Musik spielen und sonst haben wir hier einen Podcast im Radio zu laufen. Wahnsinnig interessant, wahnsinnig aufschlussreich. Endlich habe ich mal all meine Fragen beantwortet bekommen, die ich bis jetzt so immer hatte in bestimmten Gebieten, was die Band betrifft, die Geschichte betrifft, was deine Persönlichkeit betrifft. Es war schön, es war wieder richtig schön und es war, als wenn wir uns direkt im Wohnzimmer gegenüber gesessen haben. Toll.
1: Bei einer Tasse Kaffee und gutem Gebäck.
0: Ja.
1: So muss das doch sein, oder?
0: Ja, und
1: wir sind ja beide, ich habe gehört, wir sind ja auch beide, sage ich mal, dem Backwerk doch sehr angetan,
0: ja,
1: oder?
0: Ja, ich bin ja aufgewachsen in der Bäckerei, also von daher.
1: Ja. Das war sehr schön, hat mir sehr viel Spaß wieder gemacht.
0: Ja, und ich bedanke mich auch, dass du dir die Zeit genommen hast für meine Anfrage. Und
1: gerne.
0: Ich freue mich, dass ich das machen durfte und dass ich das auch so präsentieren darf. Auch für das Vertrauen, was du da in mich hast. Und ja, ich hoffe, wir hören uns bald wieder.
1: Ganz sicher, ganz sicher. Dann schöne Grüße an deine Hörer und vielen Dank fürs Interview und deine Fragen. Und
0: gerne.
1: Dann sage ich mal, bis bald, ne?
0: Jo, bis bald.

0: Das war Abschweifen diese Woche mit massiven Mensch.
1: Genau, mit Bums dahinter.
0: Bums wiederums, aber auch mit ein bisschen Tiefgang.
1: Ja, auch mit Tiefgang, das ist schon cool.
0: Also eine gute Mischung, muss ich sagen. Das sage ich als neutraler Außenstehender in dieser Branche. Muss ich sagen, eine gute Mischung.
1: Jo, mag ich auch sehr.
0: Die Mische macht. Die Mische macht's. Die Mische macht. Apropos Mische, nee, Mische, das passt überhaupt jetzt nicht zur Überleitung. Abschweif gibt's auch nächsten Monat wieder.
1: Ja, ich weiß noch nicht mit wem.
0: Ja, das wollen wir auch nicht verraten. Aber wir wollen nur sagen, es gibt's jeden Monat. Immer gibt's diese Rubrik. Selbst wenn wir irgendwelche besonderen Sendungen haben, diese Rubrik bleibt immer.
1: Ja.
0: Fester Bestandteil dieser Show. Gleich gibt es andere festen Bestandteil dieser Show. Ich bin schon gespannt, was es diesmal gibt. Was zum Trinken, oh. Was zum Essen. Oh, sagt sie da. Hat sie gar nichts vorbereitet, oder?
1: Ja, ich vergessen wollte. Ah nee, doch, habe ich vorbereitet. Ach, habe ich ein Glück. Stimmt, da war ja was.
0: Gibt's gleich hier in der Show. Ja. Wie immer total professionell vorbereitet von Janni.
1: Ja, doch, nee, ich.
0: Das schnelle Rezept. Wie gesagt, ich bin gespannt, ob es was zum Trinken wird, was zum Essen wird.
1: Nee, was zum Essen.
0: Okay, wird was zum Essen. Also, Stift und Zettel bereit machen, falls ihr noch parat habt. Habt ihr jetzt sage und schreibe 8 Minuten 48 Zeit. Und dann treffen wir uns hier wieder.
1: Jawohl.
0: Musik gibt's davor von Octavian und Junge auf dem Pferd. Und davor
1: Mailstripper von Man to Man.
0: Jetzt hier bei der Sonntags-WG mit Nico.
1: Mit Janni.

0: Warst du schon mal auf dem Elefanten?
1: Nee.
0: Habe ich mich gerade so gefragt, wie es sich wohl so anfühlt?
1: Auf dem Kamel war ich schon, aber nicht auf dem Elefanten.
0: Auf dem Kamel war ich auch schon, aber Elefant hatte ich bisher auch noch nicht.
2: Hm. Ja gut,
0: naja. Vielleicht etwas, was auf der Bucketlist ist, ich glaube aber eher nicht.
1: Eher nicht.
0: Muss es nicht sein, nein. Kommen wir zu was anderem, was Leckerem.
1: Ja.
0: Die Janni zaubert wieder etwas Leckeres. Was gibt's diesmal?
1: Diesmal gibt es Kaiserschmarrn und von mir aus auch mit Erdbeeren. Ich bin nämlich so oft in letzter Zeit von meiner Tochter gequält worden mit Kaiserschmarrn. Deswegen habe ich mir gedacht, oh, holst du mal Kaiserschmarrn raus. Was ihr dazu benötigt, ist ein Handmixer, auf jeden Fall eine große Schüssel. 6 Eier Größe M, 60 Gramm Zucker, 200 Gramm Biomilch oder Milch, je nachdem wie ihr wollt, fett oder fettarm, aber besser ist Fett zum Backen. 160 Gramm Weizenmehl Type 405. Als erstes müsst ihr die Eier trennen. Oh, jetzt brummt hier auch noch mein Dings. Eigelbe und Zucker mit dem Schneebesen des Handrührgerätes weiß cremig aufschlagen. Milch unterrühren. Unterrühren zugießen. 1, 2, 3. Milch unterrühren zugießen. Mehl unterrühren und circa 10 Minuten quellen lassen. Ganz wichtig, weil das Gluten nämlich ausquellen muss. Also das Mehleiweiß. Ist das nämlich. Dann nehmt ihr 300 Gramm Erdbeeren, 300 Milliliter Sauerkirschnektar, eine Zimtstange, 50 Gramm Zucker und ein Esslöffel Speisestärke. Die Erdbeeren waschen, putzen und vierteln, 275 Milliliter Nektar, also Kirschnektar, die Zimtstange und 50 Gramm Zucker aufkochen, Erdbeeren zugeben und circa 5 Minuten köcheln lassen. Dann die Stärke mit 25 Milliliter Kirschnektar glatt rühren, nochmals aufkochen und circa eine Minute köcheln lassen. Das wird dann so ein bisschen cremig. Und dann das Erdbeerkompott abbinden, abkühlen lassen und kalt stellen. Dann benötigt ihr 40 Gramm Zucker und 4 Esslöffel Butterschmalz und den Handmixer. Das Eiweiß sehr steif schlagen und dabei 40 Gramm Zucker einrieseln lassen. Eischnee unter den Teig heben, 2 Esslöffel Butterschmalz in einer großen Pfanne erhitzen und die Hälfte des Teiges hineingeben. Bei mittlerer Hitze von der unteren Seite goldbraun backen und mit Hilfe einer großen Palette wenden, kurz anstocken lassen. Dann den Teig mit 2 Gabeln in Stücke zupfen und diese rundherum goldbraun braten, warm halten. Aus dem restlichen Teig in 2 Esslöffel Butterschmalz einen weiteren Kaiserschmarrn backen. Das gleiche dann nochmal machen, dazu zerrupfeln, sonst ist das nämlich kein Kaiserschmarrn. Und dann auf dem Teller verteilen, mit Puderzucker bestäuben und mit Erdbeerkompott servieren und schon fertig.
0: Falls das jetzt für irgendjemand totales Kopfkuddelmuddel war, weil er so schnell nicht mitschreiben konnte mit seinem Zettel und Stift. Das Rezept gibt es später bei uns wieder auf unserer Facebook-Seite, die Sonntags-WG, zum Nachlesen, Ausdrucken und Nachkochen, Backen.
1: Genau.
0: Backt man eigentlich Kaiserschmarrn oder kocht man Kaiserschmarrn?
1: Das ist in der Pfanne backen. Du kannst den auch im Ofen machen, also das geht auch.
0: Geht auch.
1: Das geht auch, aber dann, also man muss wissen, wann der Punkt erreicht ist.
0: Das ist richtig. Ich muss immer so schmunzeln. Abseits jetzt davon, also von deinem Rezept, wie gesagt, ein Rezept später auf Facebook. Wir wollten mal Ofenpfannkuchen machen.
1: Mhm.
0: Mhm, weil meine Schwestern darauf so geschwört haben, oh, das ist so lecker, das musst du machen, das musst du machen, das musst du machen. Wir haben es gemacht und irgendwie ist da irgendeine Pampe rausgekommen aus dem Ofen. Das Backblech war total ruiniert, ich habe es nicht mal sauber bekommen und es war auf jeden Fall Chaos pur. Also, daran sieht man, ich bin für die Küche nicht geeignet, aber dafür haben wir die Janni, ja. Die bringt die Rezepte hier in die Show und wie schon erwähnt, Rezept später vom Kaiserschmarrn bei uns auf Facebook.

0: Willkommen zur der ersten, besten und lustigsten Reality-Radio-Show WG Deutschlands. Hier ist die Sonntags-WG mit Nico und Janni.
1: Ja, moin!
2: Mahlzeit.
1: Mahlzeit, kurz nach drei, da kann man schon mal Mahlzeit sagen. Kaffee gab es bestimmt schon, leckeres Kuchenstück wäre auch genial. Ich habe gar nichts von beiden, also okay. Ich habe hier meine Küsten-Cola von der Küste, von einer Brauerei da oben aus dem Norden, den Namen wir nicht nennen dürfen. Mhm. Beginnt mit F und hört mit Lenzburger auf, habe ich nicht gesagt. Die haben übrigens auch ganz leckeres alkoholfreies Radler. So, genug Werbung gemacht, kommen wir zurück zur Show. Eine Stunde haben wir noch, Janni.
2: Ja, tatsächlich, krass.
1: Ja, falls du da draußen noch was loswerden möchtest, wie der kleine Nils das gemacht hat, kannst du uns gerne schreiben, geht per WhatsApp 0170840 1912 oder aber
2: unter www.diesonntagswg.de, da gibt es einen Gruß- und Wunschbox, da könnt ihr uns auch gerne schreiben.
1: Mach das mal und ja.
2: Lesen wir beide, also kommt sowohl als auch bei uns beiden an.
1: Genau, machen wir, tun wir und werden wir auch immer weiter tun. Oder
2: jawohl.
1: So. Ja, mir ist übrigens aufgefallen, wir müssen uns vielleicht mal an unsere Seite setzen. Die ist schon sehr alt. Die gibt es eigentlich seit Beginn.
2: Ich bin gerade froh, dass ich meine persönliche endlich mal nach einem Jahr wieder ins Laufen gebracht habe.
1: Ja, dann wird jetzt höchste Zeit für das nächste Projekt, Janni.
2: Nee.
1: Schauen wir mal.
2: Wieso?
1: Mir ist nur so aufgefallen, die ist schon eingestaubt so ein bisschen. Vielleicht muss man da mal dran.
2: Echt?
1: Vielleicht. Aber nur vielleicht. Schauen wir mal. Ja, auf jeden Fall bis 16 Uhr sind wir noch da. Gleich zum Beispiel. Janni, kennst du eigentlich, ohne jetzt eine Antwort zu geben, also eine Fachantwort, erkennst du den Unterschied zwischen Coke Light und Coke Zero?
2: Ja.
1: Okay, falls da draußen noch jemand ist, der denkt sich, ist doch irgendwie das Gleiche. Die Antwort gibt's gleich hier in der Show. Bleibt also dran, davor noch Musik von Tuff Low und Stromae, De Fleur und davor
2: Andrew Corbin mit Breakdown.
1: Jetzt hier bei deiner Sonntags-WG.
2: Genau.
1: Mit Nico.
2: Und mit Janni.

Es gibt ja die großen ungelösten Fragen unserer Zeit. Was passiert eigentlich mit der zweiten Socke in der Waschmaschine? Warum steht man an der Supermarktkasse eigentlich immer in der falschen Schlange? Und was zum Teufel ist eigentlich der Unterschied zwischen Light und Zero? Ja, denn du stehst vorm Getränkeregal, normale Cola, Cola Light und Cola Zero. Oder andere würden sagen Zero. Und denkst dir, Moment mal, Light ohne Zucker, okay, und Zero ohne Zucker? Habt ihr einfach zweimal dasselbe Getränk erfunden und gehofft, dass keiner nachfragt? Nee, tatsächlich gibt es einen Unterschied. Light kam zuerst, Cola Light gibt es in Deutschland nämlich schon seit den 80ern. Die sollte ganz bewusst anders schmecken als die klassische Cola. Etwas weniger süß, etwas leichter, eben ein eigenes Getränk. Dann kam Zero und da war der Auftrag offenbar, Leute, wir brauchen nochmal Cola ohne Zucker. Aber diesmal soll sie möglichst so schmecken, als wäre Zucker drin, aber sie hat eben keinen Zucker. Deshalb ist Zero durch eine andere Mischung der Süßstoffe zu geschmacklich näher an der normalen Cola und wirkt auch süßer als Light. Das heißt, wenn du normale Cola liebst, aber beim Blick auf den Zucker sagst, heute nicht, nee, dann bist du eher Team Zero. Wenn du dagegen genau diesen eigenen Light-Geschmack magst, dann bist du Team Light. Aber natürlich, wir reden hier über Getränke, spielt auch irgendwo Marketing eine Rolle. Und jetzt wird es tatsächlich herrlich, denn Untersuchungen zeigen nämlich, dass Light eher als weiblich wahrgenommen wird und Zero eher als männlich. Ja, willkommen im Getränkeregal des 21. Jahrhunderts. Light ist Silber, elegant, bisschen Lifestyle und Zero kommt schwarz daher und sagt, ich habe auch keinen Zucker, aber ich habe eine Bohrmaschine. Ja, oder ähnlich oder so. Am Ende haben beide kaum Kalorien und keinen Zucker. Der größte Unterschied liegt also vor allem im Geschmack, in der Rezeptur und offenbar darin, ob die Dose nach Yogakurs oder Baumarkt aussehen soll. Ich warte jetzt eigentlich nur noch auf Cola Zero Light Pro Max. Ja, die ist dann zuckerfrei, Geschmack wie das Original, Dose aus gebürstetem Aluminium und bevor du so trinken darfst, musst du erst einen Akkuschrauber registrieren. Das ist doch mal eine Idee, oder? Liebe Getränkeindustrie, ich glaube schon, irgendwann kommt meine Cola Zero Light Pro Max.

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2: Und da haben wir in Nürnberg 22 Grad bei Sonne und Wolken im Wechsel, Regensburg 23 Grad Sonne und Wolken im Wechsel, Mannheim bei 26 Grad Sonne und Wolken im Wechsel, Freiburg im Breisgau bei 27 Grad Sonne und Wolken im Wechsel und München bei 24 Grad Sonne und Wolken im Wechsel.
1: Heute am Sonntag, der macht nochmal einen ziemlich guten Job, verbreitet mit Sonne und vor allem auch trocken. Im Norden und Nordosten ziehen zwar auch mal Wolken durch, mehr als ein bisschen Schatten richten die aber auch nicht an. Bei 19 bis 29 Grad können wir uns wirklich nicht beschweren. Und wer jetzt denkt, war es das jetzt langsam mit dem Sommer? Nö. Montag gibt es nochmal bis zu 33 Grad, dazu einen freundlichen Mix aus Sonne und Wolken. Im Westen sind einzelne Schauer möglich, im Südwesten und Süden auch Gewitter. Ansonsten bleibt es überwiegend trocken. Dienstag kommt dann allerdings der kleine Wettercrash nach dem Hochsommer-Comeback. Im Südosten ist es ziemlich zunächst noch freundlich, ansonsten wird es unbeständig. Viele Wolken, zwischendurch Sonne und von Westen gebietsweise Regen. Stellenweise rumpelt es auch mit Gewitter. Temperaturtechnisch bewegen wir uns am Dienstag so bei 17 bis 29 Grad. Und Mittwoch fällt dann nicht nur Regen, sondern auch die Temperatur. Mehr Wolken als Sonne, gebietsweise Schauer oder auch Regen und gerade noch 16 bis 22 Grad. Von 33 auf 22 Grad in 2 Tagen. Der September hat offenbar keine Lust auf einen sanften Übergang.
2: Tja.
1: Crazy. So ist das. Hier ist die Sonntags-WG mit Nico.
2: Und mit Jani.
1: Noch bis 16 Uhr sind wir am Start. Bisschen Musik haben wir noch am Start und gleich quatschen wir auch noch über Netflix. Denn die drehen ein bisschen wieder an der Preisschraube.
2: Ja, siehst du, jetzt habe ich auch gelesen.
1: Ja, schauen wir gleich mal drauf hier in der Show. Davor aber noch Musik von Yardbirds und Down in the Boondocks. Und davor?
2: Harry Styles mit dem Titel... Oh, ja, kann ich kaum lesen. Warte mal, ich muss das mal größer machen. Watermelon.
1: Watermelon Sugar, ja. Ein bisschen Sommerfeeling gibt es hier auch noch mit deinem Lieblingsradio. Jetzt hier an deinem Sonntagnachmittag.

0: aus welchem Jahr ist denn der Song?
1: Oh, der soll irgendwie aus den 70ern sein. Müsste ich jetzt direkt nachkramen gehen. Oh, da ist die Janni jedenfalls noch mit der Trommel um Weihnachtsbaum gerannt.
0: So hat's da gemacht, wahrscheinlich.
1: Ja.
0: Und so macht's auch immer, wenn Netflix ankündigt, seine Preise zu erhöhen. Dann wird auch immer ein Trommelwirbel drum gemacht, denn mal ist es ein bisschen mehr, mal ist es ein bisschen weniger. Und wir reden jetzt diesmal tatsächlich nicht nur von 20 Cent, die teurer werden, sondern schon ein bisschen mehr. Zum Beispiel das Abo mit Werbung, also das günstigste Angebot, das steigt von 4,99 im Monat auf 6,99, also 2 Euro teurer. Standard ohne Werbung kostet künftig 15,99 statt 13,99 und wer Bock hat auf Premium mit 4K, der zahlt jetzt zukünftig 21,99 statt 19,99.
1: Ja, Schnapper.
0: Also kann man sagen, 2 Euro on top. Jetzt hier natürlich immer die Frage, stelle ich mir die Frage, ja, warum machen die das? Netflix selbst sagt, hey, mit dem zusätzlichen Geld sollen mehr Serien und Filme kommen und der Service insgesamt verbessert werden.
1: Ja.
0: Dann hoffe ich aber auch, dass Netflix zum Beispiel mir dann sagt, wenn ich eine neue Serie anfangen möchte, halt, stopp, würde ich nicht tun, denn die wurde nach 2 Staffeln abgesetzt oder so.
1: Ja.
0: Weißt du was, hasse ich ja immer. Ich fange eine Serie an, bin mega drin in dieser Serie und dann heißt es irgendwann Ende. Oder am besten noch mit offenem Ende, weil sie nicht davon wussten, dass es die Serie dann nicht mehr gibt oder wie auch immer.
1: Ja, ja.
0: Das finde ich immer am schlimmsten.
1: Da könnte ich mich auch jedes Mal drüber aufregen erstmal.
0: Das finde ich echt am schlimmsten. Früher hieß ja Netflix and Chill noch. Mittlerweile heißt es wahrscheinlich Netflix and Rechnung oder Netflix and Bankrotterklärung.
1: Ja.
0: Denn wie soll es eigentlich noch weitergehen? 21,99 haben wir jetzt, dann sind wir in 2 Jahren, sitzen wir wieder hier und sagen, ja, jetzt kostet es 29,99 oder so.
1: Ja,
0: das ist der Grund. Wie weit soll das noch gehen?
1: Nutzer.
0: So nämlich. Und irgendwie bist du dann trotzdem angewiesen. Da hast du Netflix, dann hast du vielleicht noch Disney Plus, dann hast du vielleicht noch RTL Plus, dann hast du noch eventuell, wenn du Fußball begeistert bist, hast du dann noch Sky oder DAZN. Amazon Prime hast du meistens ja auch noch irgendwie und dein Bankkonto freut sich nicht darüber.
1: Ja.
0: So ist das eben, ha?
1: Ja, so ist es.
0: Deswegen nicht anders. Schalten wir einfach Radio ein, können kostenlos Musik hören hier bei uns in der Show. Und können den Sonntagnachmittag noch genießen.
1: Oh ja.
0: Musik ist jetzt noch dabei von Sarah Engels und Celebration und davor?
1: Davor kommt eine Formation, die hat sich neu gegründet, kommt hauptsächlich aus Berlin und die nennt sich Mnee und ist mit dem Titel Drive am Start.
0: Jetzt hier bei der Sonntags-WG mit der lieben Janni
1: und dem lieben Nico.

0: Janni,
1: ja,
0: es war schön.
1: Ja, wart wieder. Und heute sind die 4 Stunden echt verrannt in meinen Augen. Ich war auch nicht, wie sonst, habe ich ja mal so einen toten Punkt, ne? Mhm. Hatte ich heute nicht.
0: Mich auch nicht. Tatsächlich. Also irgendwie, gab's das einfach nicht.
1: Es war schön.
0: Wir hören uns wieder, wenn du Bock hast, sei dabei.
1: Am 4.10.2026, der erste Sonntag im Monat Oktober.
0: Ja, gerne mit dabei sein, gerne am Start sein. Würde uns freuen, wenn du am Start bist. Und ansonsten würde ich sagen, das war's.
1: Ja,
0: danke, Janni.
1: Danke, Nico. Und wir hören uns wieder. Ne? Bleibt uns gewogen. Und bleibt vor allen Dingen alle schön gesund. Habt eine schöne Zeit. Ne? Bis zum nächsten Mal.
0: 2 Rauschmeißer-Songs haben wir noch. Parovstellar, Black Lilies. Und davor, danach.
1: Ich wollte gerade sagen, Aeronaut 5 oder Aeronaut 5. The one who got away.
0: Tschüss. Bis zum nächsten Mal.
1: Tschüss.

begrüße dich ganz herzlich zum Sunday Mix hier live aus dem Sendestudio in Bremen. Und es ist der erste Sunday Mix am ersten Sonntag, denn bis vor kurzem war hier noch die Plattenkiste, aber ja, das Format wurde von der Bearbeitung her doch ein bisschen umfangreicher. Und da ich noch ein zweiteres Sendeformat habe, nämlich meine Country-Sendung On the Road Again und dort unheimlich viel Energie reinstecke, habe ich gesagt, am ersten Sonntag gibt es in Zukunft den Sunday Mix, bunten Mix, ohne jetzt groß recherchieren zu müssen. Einfach zu sagen, das sind tolle Songs und die spiele ich, wie zum Beispiel hier die nächsten beiden von Brenda Lee und Dean Martin.

Ach, der Start ein bisschen jazzlastig, das heißt aber nicht, dass es jazzlastig bleiben muss. Es ist heute so ziemlich alles wieder dabei. Weiter geht's hier mit einem Interpreten. Den kennen, glaube ich, die meisten von euch mit dem Titel Bilder von dir. Aber der hat auch eine Menge andere Titel aufgenommen. Und auch eine schicke Coverversion von einem Song von Bruce Springsteen. Hier für euch Leif LD mit I'm on Fire und hinterher Rod Stewart, You're in my heart, you're in my soul.

So ein schicker Song von Rod Stewart. Den mag man einfach gerne mal hören. Der hat aber auch tolle Songs, muss man sagen. Weiter geht's für euch mit einer Interpretin. Die kommt hier heute mal im Remix um die Ecke. Kygo und Tina Turner. What's Love Got to Do With? Und ja, danach kommt dann eine Frau. Ja, man liest darüber so, dass sie, wie soll ich sagen, gewisse Optimierungen an ihrem Körper vornimmt. Das kannte man ja eigentlich schon von Cher, die sah mit 70 noch aus wie 25. Ja, jetzt hat es auch die arme Madonna getroffen. Irgendwann ist man halt keine Jungfrau mehr, ne? Da muss man, glaube ich, als Frau durch.

0: Weiter geht's für euch mit einem Titel, den gibt's im Original von Them, ich glaube auch von den Rolling Stones gibt's den, aber ja, es gibt ihn übrigens auch als Coverversion von Nena, tatsächlich Nena, ja, und es gibt diesen Song von Falco, denn er hat damals, als er den großen Durchbruch in Amerika mit Rock Me Amadeus hatte, einen Song in Englisch dort aufgenommen, wobei er auch ein bisschen Deutsch zwischendurch spricht, also gut, Deutsch ist relativ, eigentlich mehr Österreichisch, aber ja, für euch hier im Player, It's All Over Now, Baby Blue, und hinterher kommt eine neue Version von Stand By Me von Geno Smith.
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Schicker Song, schicke Version, muss ich gestehen. Weiter geht's für euch mit einem Song, der ist im Original von Diana Ross und den Supremes. Für euch aber heute mal in einer Version von Phil Collins. Und da gibt es noch eine ganze Menge andere, sogar die Version von den Dixie Chicks von, weil der Song ist einfach cool. Und der ist kultig. You Can't Hurry Love. Und hinterher die Supremes mit einem Song, der ist in Ausschnitten auf einer Maxi-Single von Soft Cell gewesen. Auf der Single von Tainted Love heißt es am Ende der Single Where Did Your Love Go? Oder Our Love Go, besser gesagt. Ja, und das ist hier das Original von dem Song, nämlich von den Supremes, was dahinter kommt.

diese schicken Motown-Sounds, die haben schon irgendwie was, ne? Weiter geht's für euch hier mit einem Song, den kennen ganz viele aus den 80ern von den House Martins. Caravan of Love. Und hier, ja, hier kommt für euch dann das Original, nämlich Isley, Jasper Isley. Und hinterher für euch eine A Cappella-Group aus den 80ern, die richtig gut abgeräumt haben mit dem Titel Only You, die Flying Pickles.

Von den Flying Pickets gab es damals auch eine richtig coole Live-LP. Da haben sie so ganz andere Klassiker praktisch so schick gecovert. Und ich muss sagen, die haben das richtig drauf gehabt mit dem A Cappella. Ich meine, ich mag A Cappella sowieso. Ich meine, wer meine Sendung gestern gehört hat, Maulwurf aus der Schweiz, ja, auch A Cappella. Man kann da richtig toll was machen, nur mit Stimmen. Weiter geht's für euch hier mit Cliff Richard, Some People. Und hinterher kommt der Robbie Williams. Und er will uns entertainen, diesmal mit Angels.

den 2000ern kamen ja die Baseballs ums Eck und haben schicke Popsongs im Rockabilly-Style gecovert. Aber zugegebenermaßen war das gar nicht so neu, denn in den 80ern, da waren sie schon am Start, die Gruppe Bobbin Bee aus Augsburg. Ja, da waren die Hamburger, die Baseballs, ein bisschen später dran. Hier für euch die Baseballs mit No Matter That. Und Bobbin Bee mit einem Titel von Sascha. Und das hat damit zu tun, dass sie auch mit Sascha, sprich mit Dick Brave, getourt sind. We can leave the world.

weiter geht's für euch mit zwei Duos, mit Frauen, mit ganz starken Stimmen für euch hier im Player. Einmal die Eurythmics, We Have Placed a Chill on My Heart, und Roxette mit It Must Have Been Love.

Tja, mal was ganz anderes. Da hat die Celine Dion die Titanic nicht versenkt. Weiter geht's für euch mit dem Bengals Eternal Flame und einem Titel, der ist im Original von Michael Montgomery, aber den gibt's auch von der Boy Group. Das weiß ich zufällig, weil ich mich mit einer Country-Musikerin in meiner Country-Sendung im Interview unterhalten habe und sie ursprünglich mal nur diesen Boy Group-Titel fand und später herausgefunden hat, dass der Titel ja in Wirklichkeit ein Country-Titel ist. Für euch hier die Bengals mit Eternal Flame und All for One mit I Swear.

So ein schöner Song. Da gibt es übrigens auch eine Coverversion von Linda Feller und Josh Will. Zwei Country-Musiker aus Deutschland. Weiter geht's für euch hier mit zwei Titeln im Original von den Bee Gees. Heute mal für euch von Take That, How Deep Is Your Love und Keith Urban To Love Somebody.

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1: Mit den nächsten beiden Songs, da streifen wir nochmal ganz kurz die Country-Ecke, wobei wir haben hier auch Coverversionen am Start. Die erste von Dr. Hook, A Couple More Years, im Original von Waylon Jennings. Und der zweite Song, Storms Never Last, ebenfalls von Waylon Jennings. Für euch hier von Sonny Sweeney.

Tja, Lieben, das war schon wieder 2 Stunden Sunday Mix live aus dem Sendestudio hier in Bremen mit eurem Stadtmusikanten. Ich bedanke mich ganz lieb fürs Lauschen. Lauschen klingt auch spannend, ja. Also, das ist praktisch sowas Ähnliches wie Lauschen. Das ist halt nur so ein bisschen bremisch. Vielleicht. Man weiß es nicht genau. Ja, ich würde mal sagen, wir haben noch einen Song hier und manche Hörer sind mir durchaus zu Freunden geworden über die Jahre. Ich mache das ja hier schon ein paar Jährchen, so 20 an der Zahl. Und deswegen ist der Titel eigentlich für euch alle dort draußen, die mir gern zuhören, mich gerne auch während der Sendung anschreiben und einfach mal den persönlichen Kontakt suchen. Hier für euch Imperial Diamond, Warwick, Stevie Wonder, Gladys Knight und Elton John. That's what friends are for. In diesem Sinne, tschüssi, servus und bye-bye. Und nächste Woche habt ihr dann 2 Stunden euren Freizeit-Cowboy auf den Öhrchen mit der Sendung On the Road Again.

Lazy Sunday. Guten Abend, mein Name ist die Sabine, Sabine Baumeister, um genau zu sein. Die nächsten 2 Stunden für euch hier mit Easy Listening am Sonntagabend alle 14 Tage. Die Tatortverweigerer, die nicht Fernsehen gucken wollen und die nicht Nachrichten anschauen wollen. Das ist vielleicht sogar das Allerbeste an einem Abend wie heute. Schaltet die Kiste aus und lasst uns gemeinsam so ein kleines bisschen Easy Listening machen. Peaceful, Easy Feeling verbreiten.

Der Sonntag gehört traditionell entweder den Oldies oder der Country Music. Ich habe eine Mischung davon dabei für euch. Wir machen es uns ganz gemütlich, wie immer sonntags, gell? Ein Lazy Sunday, wo wir vielleicht zu unseren Gedanken nachhängen und hoffen, dass die nächste Woche gut und schnell vorbeigeht. Für mich ist es eine kurze Woche, aber auch die wird es in sich haben, an 3 Tagen XXL arbeiten. Das wird mich hart treffen, aber gut. Dafür habe ich ja dann ein bisschen frei, ein paar Tage. Was habe ich dabei schon ewig nicht mehr gehört? Ein Lied, das ich sehr, sehr, sehr, sehr, sehr liebe. Ein Lied, das sich so aufbaut. Und solche Lieder mag ich gern, die Struktur haben. Ja, aus 2009, aus der Country-Schiene 2009. Und die haben sogar 5 Grammys damals, irgendwann 2011, glaube ich, war das, haben sie die bekommen. Von wem spreche ich denn? Na, von Lady Antebellum. Need You Now.

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Lasst uns ein bisschen über Gefühle heute sprechen, weil ich glaube, es ist ja vielleicht doch ein bisschen ein gefühlsmäßiger Aufruhr in der Nation, könnte sein. Ich weiß es nicht. Aber es gibt verschiedene Formen der Gefühle, gell? Gerade hier so, Lady A, wenn man dann irgendein Zerwürfnis hat und vielleicht im Streit auseinandergegangen ist, dann gibt es dieses sehnsüchtige Dahinschmachten, weil man irgendwie seine Liebste, seinen Liebsten irgendwo fernab weiß. Ja, dann gibt es ganz persönliche Gefühle, die mit Schmerz und ja, Trauer vielleicht auch zu tun haben. Oder man wurde verletzt, aus welchen Gründen auch immer. Naja, es gibt viele, viele, viele verschiedene Gründe, warum man gute oder schlechte Gefühle haben kann. Ja, Neil Diamond, Let Me Take You in Your Arms Again aus dem Jahre, aufgepasst, 77.

Und da sind wir doch schon soweit. Ein bisschen Gefühl, gell? Da diese enttäuschte Liebe. Enttäuschte Liebe, wenn der eine will, der andere nicht. Und dann klopft er auf die Finger und sagt, gehst du mir aus den Augen? Ja, gehst du weg. Das muss man auch verkraften können. Dann Schamgefühl gibt es ja auch, dass man sich für irgendetwas schämt, weil man einen Bock geschossen hat. Wie man bei uns so zu sagen pflegt. Aber ich glaube, das kennt ihr, diesen Ausdruck, oder? Hm. Wir sind ja eigentlich auch recht gut unterwegs in diesem deutschen Land. Nordost. Sind wir im Osten auch vertreten? Egal. Ihr seid auf jeden Fall alle da. Ich werde das jetzt nochmal checken. Und bis dahin, ich sag's euch, da machen wir jetzt mal, naja, so gute 3 Minuten. Richtig Gefühl. Sexual Healing.

Eine klitzekleine Triggerwarnung habe ich noch hier an dieser Stelle. Solltet dem einen oder anderen vielleicht ein Lied bekannt vorkommen, dass er sagt, das habe ich doch heute schon mal gehört. Ich kann nichts dafür, weil meine Playlist war erster fertig. Gell, Harald? Ich wollte es nur mal gesagt haben. Aber ich glaube, ich habe alles rausgeschmissen, was er mir weggespielt hat, dieser kleine Lümmel aus diesem Bremer Land. Peter Maffay habe ich auch dabei. Peter Maffay fragt die Frage, fühlst du genauso? Das ist eine nicht ganz unwesentliche Frage in solchen Dingen.

Fühle den Augenblick, fühle, wie die Zeit stillsteht. Ich würde mir wünschen, dass ihr den Augenblick, diese 2 Stunden, die wir am Sonntagabend alle 14 Tage hier haben, dass ihr diesen Augenblick fühlt, dass er runterfährt, dass er einfach die letzten Stunden des Sonntagabends ganz entspannt mit uns hier gemeinsam verbringt. Das wäre doch einmal eine schicke Sache.

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Ja, wie man alles lieben kann, gell? Könnt ihr euch noch erinnern? Also ich weiß ja nicht, ob es bei euch so war. Mädels da draußen. Ihr wisst bestimmt, wovon ich spreche. Früher, damals, als wir noch rausgegangen sind, also vor 2 Wochen. Zu dieser Zeit, wenn wir Freitagabend uns für die Piste zurechtgemacht haben, gell? Dann hatten wir ja meistens, wir Mädels haben immer einen Plan. Wie wir ausschauen wollen, was wir anziehen wollen, und wie der Abend verlaufen muss. Diesen Plan haben wir. Plan A. Dann machst du dir die Haare. Die liegen nicht. Gut. Dann ziehst du dich an. Laufmaschinenstrümpfen. Solche Abende, solche Vorbereitungsabende gibt's. Und dann gibt's natürlich auch die anderen Abende, wo du aufgebrezelt wie eine Eins aus dem Haus gehst und dir denkst, küsst mir die Füße. Das gibt es. Habe ich mir erzählen lassen. Und was ist? Todlangweiliger Abend. Todlangweiliger Abend. Du sitzt da so rum und denkst dir, hätte daheim bleiben können auch. Hier ist ja nichts los. Hier ist ja kein Spaß. Und dann die anderen Abende, wo du also mit dieser explodierten Frisur aus dem Haus gehst, dich noch 2-mal umgezogen hast und letztendlich nicht diesen Rock und nicht dieses Kleid angezogen hast, sondern die Jeans und das T-Shirt. Das sind die Abende, wo du morgens um 6 heimkommst und dir denkst, ha, das war doch einmal klasse heute Abend. So viel Spaß haben wir schon lange nicht mehr gehabt. Warum? Kleider machen Leute, aber keine Charaktere.

Piraten Johnny Cash. Genau, der nächste, den ich rausgesucht habe heute Abend, der, ich sag's nicht, Show Waddy Waddy. Die sind einfach für mich super toll. Super toll. Und wer mich kennt, kennt vielleicht auch meine Aussage, dass ich irgendwann mal eine Sendung mache mit all diesen Liedern, die ich mega finde, weil sie so einen tollen Text haben, so eine tolle Melodie haben, so eine tolle Stimme dahinter steckt oder genau diese eine Stelle hat, wo ich mir auf Zurückspulen 25 Mal anhören kann. Ganz laut auf dem Kopfhörer. Mache ich irgendwann. Und dieses Ding hier gehört auf jeden Fall dazu. Und zwar gleich relativ am Anfang, wenn der da hineingrätscht. Ich sag's euch, hört es euch an. Mir gefällt's.

super tolles Ding, oder? Oh, nach 26 Sekunden, dump. Oh, könnte ich mir sofort wieder anhören, aber wir sind ja beim Lazy Sunday, wir wollen ruhiger werden. If I could reach out and help somebody. Ich helfe auch immer gern, wo ich kann.

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Ich sag's euch, dieses ganze Leben ist ja ein Geben und Nehmen. Und ich darf mich sehr, sehr glücklich schätzen, dass ich auch ganz viele Leute um mich herum habe. Da kann ich sagen, machen, also anfragen, wann immer ich will. Die sind immer für mich da. Danke euch.

Mr. Reibeisen himself. Rotzti, der darf bei mir ganz, also ich habe den gern dabei, weil ich einfach seine Stimme auch toll habe. Ich habe mir hier Notizen gemacht, über was ich mit euch reden möchte. Das lassen wir jetzt. Das können wir jetzt nicht machen. Es hören ja noch Jugendliche wahrscheinlich zu, weil in Bayern noch immer Sommerferien sind. Und in Baden-Württemberg auch. Ich weiß gar nicht noch wo. Ja, so kann es gehen. Ich hätte auch gern noch Sommerferien. Ich muss noch durchhalten. Ein paar Tage da, die ich jetzt frei habe. Das ist ja nichts. Ein Tropfen auf dem heißen Stein. Aber gut, da muss man durch, gell? Man kann ja dann Midnight-Partys machen. Moonlight Lady.

Er schafft es immer wieder, mein Lieblingsschwabe, dass er mich völlig aus diesem Konzept schmeißt. Die Sendung ruiniert. Mensch, Sascha. Was schreibt er denn, der Sascha? Das kann, soll ich es euch sagen? Freilich sage ich das, Sascha. Wenn ich schon keine Sprachnachrichten mehr von dir übertragen darf, dann das. Jetzt kommen halt die Wortnachrichten. Du gehörst der Katz. Du gehörst der Katz so oder anders, mit Haut und Haaren. Er hatte schon Hoffnung auf Erotik. Ja, Sascha, was ist Erotik? Ist Erotik ein schönes Outfit? Das glauben manche. Ist es aber nicht. Also meiner Meinung nach. Erotik, ist es Kerzenlicht? Ist es schummrige Beleuchtung? Schicke Musik? Nein, glaube ich auch nicht. Das unterstreicht das Ganze vielleicht ein bisschen. Erotik ist das, was unter der Haut stattfindet, in dem Moment, wo du von jemandem was liest oder die Stimme hörst oder ihm gegenüberstehst, einfach dieses, wenn er das und das macht, dann, ja, wie beschreibt man Erotik? Gell? Erotik ist ja irgendwie ein Gefühl, gell? Eigentlich irgendwie ein Gefühl, was dich vorwärts bringt in so manchen Sachen. Sabine, du redest dich irgendwie in ein Ding hinein, kommst du nicht mehr raus. Ja, ich weiß, das geht mir doch tagtäglich so. Aber das mit dieser Erotik, das wird ja immer gleichgesetzt. Nein, ist es nicht. Also bin ich fest überzeugt, Erotik ist was Wunderschönes. Was Wunderschönes. Ah ja, Spielmusik.

Daryl Singletary, auch eine sehr, sehr schöne Stimme, auch ein wirklich toller, toller Mann, oder war er? Habe ich mit unserem Harald diese Woche geschrieben, hat er einen Alan Jackson gespielt, habe ich ihm zurückgeschrieben, schicker Alan Jackson, schreibt er wieder, der hatte viele schöne, das stimmt Harald, das stimmt.

Da ist er wieder, dieser Programmpunkt, den sie immer verpasst in der Vorbereitung. Das Wochenhoroskop für nächste Woche. Jetzt passt's auf, ich habe mir aber was zusammengesucht. Ich muss mit links scrollen, das wird schwierig. Also, fangen wir an. Für den Widder. Ich bin mir nicht sicher, ob das jetzt gut oder schlecht ist. Für den Widder nächste Woche. Der Terminkalender füllt sich wieder. Also ich persönlich finde es nicht gut, aber gut, okay, ich bin ja auch kein Widder. Spannende neue Kontakte für die Widder und tolle Chancen. Hui, hui, hui. Jetzt kommen wir zum Stier. Also, ganz uneigennützig. Der Alltag kehrt zurück, ja, immer montags. Jetzt zeigt sich, ob Urlaubsflirts oder gefasste Vorsätze auch im normalen Leben Bestand haben. Hallo? Welche Urlaubsflirts? Ich habe gar keinen Urlaub gehabt. Zwillinge, ein echter Neustart-Vibe. Ein echter Neustart-Vibe. Ein wichtiger Sommervorsatz bekommt nun einen endlich. Was? Ein wichtiger Sommervorsatz bekommt noch. Nochmal. Ein wichtiger Sommervorsatz bekommt nun endlich einen festen und stabilen Platz in deinem Leben. Eine Diät, ha? Könnte eine Diät werden. Dann die Krebse. Die Arbeit zieht stark an. Ah, du findest extrem schnell in deinen Rhythmus. Ah ja, lass mal das. Die Löwen starten voller Energie und Kraft in die Woche. Oh, oh, oh, Jungfrauen. Der Neumond. Wir haben übrigens Neumond, wenn es da steht. Turbulenzen. Ja, ist auf den Wassermann gespannt. Sascha, unterbrich mich nicht. Was? Neumond bei den Jungfrauen. Turbulenzen, Neustarts. Ein familiäres Problem wird sich lösen. Na, das löst sich immer, weil... Was ist dicker als Wasser? Blut. Familie ist immer Familie. Dann... Waage. Merkur steht im Zeichen. Was? Merkur steht in deinem Zeichen. Ein Aha-Erlebnis, das habe ich täglich, stündlich, sekündlich. Dann der Skorpion. Zeit für Entscheidungen. Oh. Entscheidungen darf man nie zu lange auf die Bank schieben, weil die holen dich immer wieder ein. Das kann ich euch auch ohne Horoskop sagen. Schütze, im Kopf bist du noch im Urlaub. Warum sind die alle im Urlaub? Also ich nicht. Steinbock, im Job wartet einiges an Arbeit auf dich. Das ist auch schon wieder negativ. Da musst du aber nicht alles sofort erledigen. Das gefällt mir meinem Chef wahrscheinlich eher nicht. Jetzt kommt Sascha, Ohren gespitzt, du bist dran. Wassermann. Eine völlig unerwartete Gelegenheit. Ui, Shahi, das wird was für dich diese Woche. Es ergibt sich eine völlig unerwartete Gelegenheit. Lass dich darauf ein. Es wartet eine hochinteressante Alternative. Jetzt muss ich mich mit dem Fisch noch beeilen. Die sind neugierig auf alles. Menschen, Termine bringen Schwung. Setze auf natürliche Annäherung und nicht auf Druck. Was soll ich dazu noch sagen?

Just One Kiss. Larry Juber hat das in Deutsch gebracht. Für den Fall, dass ihr es im Kopf, im Ohr oder sonst wo hattet, wenn ihr das hier hört. Das ist mein Lazy Sunday Stuhl. Ihr wisst es, gell? Alle 14 Tage reiße ich den raus und dann sende ich hier für euch den Lazy Sunday von 20 bis 22. Primetime. Alle, die da nicht Fernsehen schauen wollen, dürfen mir zuhören. Oder müssen. Je nachdem. Was wollte ich jetzt euch erzählen? Der Sascha wird schon wieder übermütig. Ich suche für nächste Woche definitiv im Vorfeld, ich mache mir einen Zettel, Sabine, das Horoskop bitte nicht vergessen. Und dann suche ich eins raus, was sich gut anhört. Das jetzt war irgendwie... Sascha hebt natürlich ab und meint, seine Chancen stehen gut. Nein, du darfst nicht alles glauben, was geschrieben ist. Wirklich nicht. Die verarschen dich teilweise, die erzählen dir Geschichten. Horoskop, ja. Ihr dürft mir übrigens gerne, wenn ihr Musikwünsche habt, ich bin auf Facebook zu finden. Hundertprozentig, mein Name ist Sabine Baumeister, tippel dir ein, da stolpert er über mich. Gerne Musikwünsche oder auch, wenn ihr so irgendwie Gedanken, Anregungen oder Stellungnahmen, Kommentare habt, gerne hierher. Ich behandle die auch immer. Vertraulich, es sei denn, sie kommen vom Sascha.

Ich teile ja immer alles mit euch, gell? Ich teile immer alles mit euch, meine ganze Woche, mein Wochenende, mein das Wochenende mit dem Strich, das Wochenende jetzt, mein Sonntag. Ich habe ja jetzt, glaube ich, in der letzten Sendung stand ich ja vor dieser Frage, die mir gestellt wurde, ob ich denn fürs Protokoll, ich bin im Tierschutz bei so einer, bei so einem Tierschutzdings Mitglied und bin Pflegestelle für ebenso Tierschutzhunde. So, Punkt. Für die, die es nicht wissen. Und da wurde ich doch in der letzten Sendung hatte ich doch dieses Thema mal kurz angeschnitten, dass ich angefragt wurde, ob ich schon bereit wäre nach dem Verlust meiner Susi, mich erneut in dieses Abenteuer Pflegestelle hineinzuschmeißen. Da war ich doch hin und her gerissen, wenn ihr euch erinnert. Da war ich hin und her gerissen und auf der einen Seite die Susi noch so, alles so aktuell und so. Und auf der anderen Seite weißt du aber, da ist dieses Seelchen, das deine Hilfe eigentlich bitter nötig hat. Kurz und gut, es war also so, dass ich gesagt habe, ja, okay, ich kann den nicht im Stich lassen. Und dann hat sich aber die Fügung irgendwie anders ergeben. An dem Wochenende, er hat ein Sonderticket, er musste nicht diese strapaziöse Reise auf sich nehmen, sondern er hatte ein Sonderticket gelöst, so oder so. Und jetzt hat er aber wirklich dieses wunderschöne Glück, dass er zu einem Herli und zu einem Frali gekommen ist. Und da hat man mir jetzt Bilder geschickt. Er lässt sich hofieren, er lässt sich kutschieren, weil er halt einfach noch nicht so gut laufen kann. Ganz, ganz toll. Und auch das ist ein wunderschönes Gefühl, wenn man einer Seele, die irgendwie keine Stimme hat, die Schlimmes erlebt hat, wenn man das erleben darf, wie dir die ihre Liebe wiedergeben. Das ist einfach wunderschön. Das ist bedingungslose Liebe tatsächlich, was du von so einem Tier bekommen kannst. Wollte ich nur mal sagen. Also im Moment ist der Krug an mir vorbeigegangen. Ich halte euch auf dem Laufenden, wenn der Nächste bei mir sitzt.

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Eine Berührung. Wir hatten ja das Thema so ein bisschen angeschnitten mit der Erotik. Und eine Berührung hat wahrscheinlich, also nicht zwingend, was mit Erotik zu tun. Erotik geht auch ohne Berührung. Meine Meinung wiederum, gell? Immer nur meine Meinung. Jetzt muss ich euch eine kleine Geschichte erzählen. Ja, Sabine, du erzählst uns.

immer ständig irgendwelche Geschichten. Ja, früher war ich bekannt in meiner Familie, als ich so ein Bamperle war. Da, keine Ahnung, habe ich irgendwann mal den Spruch rausgehauen. Aus welchen Gründen auch immer, weiß ich nicht mehr. Ihr könnt mir alles erzählen, ich bin euer Kummerkasten. Das hat mich verfolgt, bis ich 20 war, dieser Spruch. Wirklich. Egal. Familie hatten wir vorhin auch mit kurz angeschnitten. Familie kann man sich nicht aussuchen, muss man nehmen, wie sie kommt. Ist ja auch nicht immer alles Friede, Freude, Eierkuchen in der Familie. Dennoch habe ich auch schon hinter mir. Dennoch ist es irgendwie so ein Band. Irgendwo ist es, sagt man immer so, gell? Aber es ist wirklich so. Es ist irgendwie so ein Band und da kann kommen, was wollen, wenn man auch mal irgendwie Stunk miteinander hat. Irgendwann ist der Zeitpunkt da, da ringt sich alles wieder ein. Ja, ich bin hier ja in dieser Radiowelt so ziemlich das Küken. Trotz meiner zwei Lenze, die ich auf dem Rücken trage, bin ich das Küken, was die Radiowelt betrifft. Angefangen hat das, und das ist mir jetzt eingefallen, weil ich da hier so eine nette Nachricht bekommen habe, wie jemand anderer zum Radio gekommen ist. Derjenige hat, ich behandle das alles sehr anonym, derjenige hatte da angefangen damals, für seine Mama zu spielen. Für seine Mama die Platten aufzulegen, weil sie erstens gut getan hat wahrscheinlich, weil sie ja nicht mehr so gut ging. Und das ist so eine Liebe. Gell? So eine Liebe. Ich hatte damals meiner Schwester, die war im Krankenhaus, und wir hatten so ein bisschen, so ein Thema. Wir hatten ein Thema zwischen uns und da habe ich dann angefangen, habe ihr so ein Genesungstape aufgenommen. Das waren meine Anfänge damals. Ja. Die Freundin meines Papas hatte irgendwann mal zu mir gesagt, das, wenn dein Papa noch erleben könnte, dass er dich aus dem Radio hört, das wird ihm sehr gefallen. Väter sind für Mädchen immer Helden.

Auch so ein schönes Lied, oder? Phil Collins, der Hero. Das nächste Liedlein, das ist mir, das, ich finde das so schön. Ich finde das im Original schön und ich finde das in vielen, vielen, vielen Versionen schön und ich finde es in genau dieser Version noch um einiges viel, viel schöner. Dolly Parton und Sting. Every breath you take.

Da muss ich immer bis zu Ende warten. Da kann ich nicht draufsappeln oder reingrätschen. Muss ich warten. Ich muss euch noch eine kleine Geschichte erzählen. Damals, als ich 2023 hier in dieses Mittelfranken gezogen bin, von meinem geliebten bayerischen Land weg in dieses Mittelfranken, bin ich ja zunächst zu meiner Schwester gezogen. Zur Orientierung, sagen wir es mal so. Danach musste ich mir natürlich auch eine Arbeit suchen. Alles neu, macht der Mai. Damals war es der Januar, aber egal. Also, ich mir eine Arbeit gesucht, die ich jetzt immer noch habe. Auf jeden Fall mein erster Arbeitstag. Also, man muss vorausschicken, ich bin das Sandwich-Kind. Ich bin das Sandwich-Kind, das Mittlere. Ich habe eine ältere Schwester und eine jüngere, die Große und die Kleine. Und die zwei beiden werden immer die Große und die Kleine sein. Für mich. Also, das ist so. Wenn wir auch gefühlt mittlerweile alle im gleichen Alter sind, wir drei. Also gefühlt. Gefühlt. Diese meine kleine Schwester. Meine kleine Schwester hat an meinem ersten Arbeitstag damals zu mir gesagt, weil ich war natürlich aufgeregt. Ich war 20 Jahre aus dem Berufsleben, aus dem, wie es ihr es kennt. Ich war in der Landwirtschaft. Ich war 24/7 von egal wann im Einsatz und dann sollte ich mich in so ein Büro hineinzwängen. Ja, war für mich sehr aufregend, dieser Wiedereinstieg. Auf jeden Fall hat sie zu mir gesagt in der Früh, da fährst du jetzt hin und wenn es dir nicht gefällt dort, dann kommst du wieder heim. Du musst dann morgen da nicht mehr hingehen. Und das hat meine kleine Schwester, also so als Große und als Sandwich stehst du immer in der Verantwortung. Und dann sagt die Kleine sowas zu dir. Und da habe ich mir gedacht, ach Schätzelein, ich weiß schon, warum ich dich so lieb habe, wie du bist. Naja. So, das war ganz sicher die letzte Geschichte, weil mir natürlich die Zeit mal wieder davonläuft, gell? Der Elvis des Tages sollte nicht vergessen werden.

Hörst es nicht, wie die Zeit vergeht? 2 Stunden Lazy Sunday heute am Sonntagabend mit mir, der Sabine, sind vergangen. Ihr Süßen da draußen, ich wünsche euch sowas Schönes für die nächste Woche. Haltet die Ohren steif, bleibt aufrecht und lasst euch auf keinen Fall ärgern. Eine klitzekleine Hilfestellung habe ich für euch, um durch die Woche zu kommen, nämlich morgen Abend 18 Uhr ist unser Jack hier, der seine persönlichen Kult-80er präsentiert. Um 22 Uhr ist unser Sascha on Air, die Top 30 der deutschen Charts. Dienstagabend ab 20 Uhr begleitet uns Mr. Music Just for Fun Heiko durch den Abend, je nach Laune, Just for Fun. Im Anschluss daran kommt der Mann, von dem alle reden, Harald Guttner mit seinem Nachtexpress. Und ich sag's euch schon gleich, löst eine Fahrkarte, weil da ist er rigoros. So, die restlichen Tipps für den Rest der Woche wird euch dann der Heiko am Dienstag ganz sicher geben, da bin ich sicher. Ich habe noch ein Liedelein, ich muss mich sputen. Michael Bublé macht mein Dingsbums, meinen letzten, meinen Rauswerfer. Ich wünsche euch eine bezaubernde Woche und ich freue mich sakrisch, wenn wir uns in 14 Tagen wieder hören oder vielleicht sogar schon am Freitag, Sabines Wochenende. Bis dahin, wir halten durch. Aufgeben ist keine Option.

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Ganz viel Us und ganz viel As. Der Victor ist wieder da, sozusagen exklusiv für dich am Start. Vor mir liegt ein ausgesuchter Stapel Musik. Keine zufällige Playlist, kein Algorithmus meint, das könnte dir wiederum gefallen, sondern Songs, die ganz vortrefflich zu diesem Sonntagabend passen. Die Stammhörer wissen es längst, Herr Victor legt hier noch selbst Hand an. Kein Computer, der hier vorschreibt, was jetzt gefälligst gespielt wird. Keine künstliche Intelligenz, die entscheidet, was angeblich gerade zu dir passen würde. Hier wird noch ausgesucht, aufgelegt und mit ein bisschen Gefühl entschieden. Man kann es auf den Punkt bringen. Deine Love Time, die ist handgemacht. Wir beginnen heute mit einer Frau, die mit Toy Soldiers einen Riesenhit hatte und anschließend musikalisch mit einem ganz besonderen Herrn zusammenarbeitete, Prince Matica. Sie schrieb gemeinsam mit Prince Love Thy Will Be Done. Prince produzierte den Song und aus der Zusammenarbeit entstand einer dieser wunderbar eigenwilligen Popsongs, der irgendwie gleichzeitig ruhig, geheimnisvoll und unglaublich intensiv ist. Meine Damen und Herren, hier ist Matica.

Madonna, Rain. Von wegen Regen, der Spätsommer erzeigt sich von seiner feinsten Seite. Apropos Madonna, 68 Jahre jung und offenbar immer noch in der Lage, ganze Dörfer in Bewegung zu setzen. Die Queen of Pop hat ihren Geburtstag jüngst auf der griechischen Insel Korfu gefeiert. Sonne, Meer, Geburtstag, vermutlich ein ziemlich beeindruckendes Hotel. Also eigentlich alles bestens, wäre ja nicht der kleine Umstand, dass es rund um ihren Besuch offenbar ein paar besondere Vorkehrungen gegeben haben soll. Berichtet wurde nämlich, dass Bewohner vor Ort ihre Fenster schließen sollten, damit Madonna während ihres Aufenthalts auch wirklich ihre Ruhe hat. Ob das tatsächlich so angeordnet wurde, ist durchweg umstritten für eine griechische Abgeordnete, war allein der Bericht darüber allerdings Grund genug, sich zu fragen, muss das denn eigentlich sein? Der griechische Gesundheitsminister Adonis Georgianis, der sah das naturgemäß etwas anders. Madonna sei schließlich ein Weltstar und damit auch eine ziemlich gute Werbung für Griechenland und den Tourismus. Ihre Social-Media-Beiträge könnten schließlich Millionen wert sein. Tja, da treffen zwei Welten aufeinander. Privatsphäre für den Popstar gegen offene Fenster für die Bevölkerung. In deiner Lifetime kommen wir nun zu Herbert Grönemeyer. Uns Herbert mit einem Song, der mich persönlich immer wieder in Herbststimmung bringt. Warum auch nicht? Mensch.

Jetzt wird es live in deiner Lovetime. Wir kommen zur Rubrik Live-Tracks, natürlich auch heute am 6. September. Für diese beiden Live-Momente braucht es eigentlich nicht viele Worte, denn bei Tina Turner sprechen Stimme, Energie und Bühnenpräsenz ohnehin für sich. Bereits in den 1960er Jahren stand sie gemeinsam mit ihrem damaligen Ehemann Ike Turner auf der Bühne. Ihren ganz großen internationalen Durchbruch als Solokünstlerin, den feierte sie dann in den 1980ern. Und spätestens da war klar, diese Frau gehört nicht einfach auf eine Bühne. Sie ist die Bühne. Nicht umsonst wurde Tina Turner die Queen of Rock'n'Roll genannt. Eine Stimme mit Wiedererkennungswert, dazu diese unglaubliche Energie, und selbst live klang sie so, als hätte sie mit Mikrofon und Publikum einen kleinen Pakt geschlossen. Vor 3 Jahren, im Mai 2023, ist Tina Turner in ihrer Wahlheimat der Schweiz gestorben. Was vielleicht nicht jeder weiß, eine Zeit lang hat sie sogar in Köln gewohnt. Das nur mal so ganz nebenbei, wir wollen ja nicht behaupten, Köln hätte sie zum Weltstar gemacht. Obwohl, die Kölner würden das wahrscheinlich trotzdem gern so sehen. 2 große Tina Turner Momente, jetzt für dich, live und ohne doppelten Boden. We don't need another hero und Private Dancer.

Zwei Songs und eine außergewöhnliche Stimme. Ganz viel Tina Turner, Private Dancer und We Don't Need Another Hero. Deine Love Time heute am 6. September und manch einer fühlt sich aus unerfindlichen Gründen ganz einfach schwerelos. So wie Max Mutzke. Ja.

Herr Viktor, der verabschiedet sich zumindest was die Stunde bis 23 Uhr angeht. Wir hören uns gleich wieder in Stunde 2, unter anderem mit deinem Horoskop. So viel sei an dieser Stelle bereits jetzt verraten. Es wird heute ganz besonders süß. Sweet. Bis gleich.

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ganz viel Us und ganz viel As. Der Victor ist wieder da, sozusagen exklusiv für dich am Start. Vor mir liegt ein ausgesuchter Stapel Musik. Keine zufällige Playlist, kein Algorithmus meint, das könnte dir wiederum gefallen, sondern Songs, die ganz vortrefflich zu diesem Sonntagabend passen. Die Stammhörer wissen es längst, Herr Victor legt hier noch selbst Hand an. Kein Computer, der hier vorschreibt, was jetzt gefälligst gespielt wird. Keine künstliche Intelligenz, die entscheidet, was angeblich gerade zu dir passen würde. Hier wird noch ausgesucht, aufgelegt und mit ein bisschen Gefühl entschieden. Man kann es auf den Punkt bringen, deine Love Time, die ist handgemacht. Wir beginnen heute mit einer Frau, die mit Toy Soldiers einen Riesenhit hatte und anschließend musikalisch mit einem ganz besonderen Herrn zusammenarbeitete, Prince Matika. Sie schrieb gemeinsam mit Prince Love Thy Will Be Done. Prince produzierte den Song und aus der Zusammenarbeit entstand einer dieser wunderbar eigenwilligen Popsongs, der irgendwie gleichzeitig ruhig, geheimnisvoll und unglaublich intensiv ist. Meine Damen und Herren, hier ist

Madonna, Rain. Von wegen Regen, der Spätsommer erzeigt sich von seiner feinsten Seite. Apropos Madonna, 68 Jahre jung und offenbar immer noch in der Lage, ganze Dörfer in Bewegung zu setzen. Die Queen of Pop hat ihren Geburtstag jüngst auf der griechischen Insel Korfu gefeiert. Sonne, Meer, Geburtstag, vermutlich ein ziemlich beeindruckendes Hotel. Also eigentlich alles bestens, wäre ja nicht der kleine Umstand, dass es rund um ihren Besuch offenbar ein paar besondere Vorkehrungen gegeben haben soll. Berichtet wurde nämlich, dass Bewohner vor Ort ihre Fenster schließen sollten, damit Madonna während ihres Aufenthalts auch wirklich ihre Ruhe hat. Ob das tatsächlich so angeordnet wurde, ist durchweg umstritten für eine griechische Abgeordnete, war allein der Bericht darüber allerdings Grund genug, sich zu fragen, muss das denn eigentlich sein? Der griechische Gesundheitsminister Adonis Georgianis, der sah das naturgemäß etwas anders. Madonna sei schließlich ein Weltstar und damit auch eine ziemlich gute Werbung für Griechenland und den Tourismus. Ihre Social-Media-Beiträge könnten schließlich Millionen wert sein. Tja, da treffen zwei Welten aufeinander. Privatsphäre für den Popstar gegen offene Fenster für die Bevölkerung. In deiner Lovetime kommen wir nun zu Herbert Grönemeyer. Uns Herbert mit einem Song, der mich persönlich immer wieder in Herbststimmung bringt. Warum auch nicht? Mensch.

Jetzt wird es live in deiner Lovetime. Wir kommen zur Rubrik Live-Tracks, natürlich auch heute am 6. September. Für diese beiden Live-Momente braucht es eigentlich nicht viele Worte, denn bei Tina Turner sprechen Stimme, Energie und Bühnenpräsenz ohnehin für sich. Bereits in den 1960er Jahren stand sie gemeinsam mit ihrem damaligen Ehemann Ike Turner auf der Bühne. Ihren ganz großen internationalen Durchbruch als Solokünstlerin, den feierte sie dann in den 1980ern. Und spätestens da war klar, diese Frau gehört nicht einfach auf eine Bühne. Sie ist die Bühne. Nicht umsonst wurde Tina Turner die Queen of Rock'n'Roll genannt. Eine Stimme mit Wiedererkennungswert, dazu diese unglaubliche Energie, und selbst live klang sie so, als hätte sie mit Mikrofon und Publikum einen kleinen Pakt geschlossen. Vor 3 Jahren, im Mai 2023, ist Tina Turner in ihrer Wahlheimat der Schweiz gestorben. Was vielleicht nicht jeder weiß, eine Zeit lang hat sie sogar in Köln gewohnt. Das nur mal so ganz nebenbei, wir wollen ja nicht behaupten, Köln hätte sie zum Weltstar gemacht. Obwohl, die Kölner würden das wahrscheinlich trotzdem gern so sehen. 2 große Tina Turner Momente, jetzt für dich, live und ohne doppelten Boden. We don't need another hero und Private Dancer.

0: zwei Songs und eine außergewöhnliche Stimme. Ganz viel Tina Turner, Private Dancer und We Don't Need Another Hero. Deine Love Time heute am 6. September und manch einer fühlt sich aus unerfindlichen Gründen ganz einfach schwerelos. So wie Max Mutzke.
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Herr Viktor, der verabschiedet sich zumindest was die Stunde bis 23 Uhr angeht. Wir hören uns gleich wieder in Stunde 2, unter anderem mit deinem Horoskop. So viel sei an dieser Stelle bereits jetzt verraten. Es wird heute ganz besonders süß. Sweet. Bis gleich. Okay.